Guten Tag, sehr geehrte Hörer und Hörerinnen des Freien Radio Salzkammerguts. Es ist ausgesprochen komisch, tiefsinnig, unterhaltsam, überraschend. Auf Wiedersehen.

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180-Grad-Filmen erlebt werden. Das Publikum hat dabei die Möglichkeit, virtuell mitten im Geschehen zu stehen und den Blick in unterschiedliche Richtungen schweifen zu lassen. Premiere der Multimedia-Performance Fieber heute in den Räumen der Stadtwerke Gmunden in der Gaswerkstraße 4. Beginn der Veranstaltung ist um 18 Uhr, die Präsentation dann um 19 Uhr.

Wir bleiben in Gmunden. Im Atelier am Markt wird heute eine Ausstellung mit Werken von Inge Kreuzer eröffnet. Unter dem Titel Inges inspirierende Impressionen zeigt die Gmundner Künstlerin ihre neuen Röntgenbilder. Die Vernissage heute um 19 Uhr. Die Laudatio spricht die Architektin und Künstlerin Isa Stein. Die Ausstellung ist dann bis zum 29. Mai zu sehen. Im Sissi-Park in Bad Ischl eröffnet heute die Outdoor-Fotoausstellung Andelrohrs 2026 der Fotografin Katrin Epser. Das Projekt, das gemeinsam mit der HLW Bad Ischl gestaltet worden ist, ist ein Kunstprojekt im öffentlichen Raum, das sich dem Thema Altern aus einer neuen Perspektive widmet. Die Fotografin rückt ältere Menschen sichtbar ins Zentrum und zeigt sie in farbenfrohen, lebensbejahenden Porträts. Im Fokus dabei steht der Dialog zwischen den Generationen. Schülerinnen der HLW Bad Ischl begleiten das Projekt aktiv durch künstlerische Beiträge, Interviews und biografische Arbeiten. Die Outdoor-Ausstellung verbindet Kunst, Gesellschaft und Teilhabe und setzt ein Zeichen für Wertschätzung, Diversität und das kreative Potenzial des Alters. Die Eröffnung heute um 16 Uhr im Sissi-Park in Bad Ischl. Die Outdoor-Fotoausstellung ist dann bis zum Dezember zu sehen.

Das waren Veranstaltungstipps für heute. Im morgigen Kalender schauen wir zum Beispiel ins Kino Ebensee. Dort gibt's, so viel sei schon verraten, Stoner Rock der US-Band Nebula. Und wir haben auch FAS-Radio-Tipps vorbereitet. In der gemütlichen Stunde am Sonntag hat Peter Gillesberger etwa die Astrologin Regina Jungmeier zu Gast. Und in Gust Maringers Pferdesendung Weit und Bewegt wird es wieder mal um Mustangs gehen und um den Naturfilmer Erich Pröll. Genaueres also dann im morgigen Kalender. Für heute noch eine angenehme Zeit, vielleicht mit dem Programm des FAS, die wünscht Jörg Stöger. Musik.

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Viel Spaß und eine geile Zeit da im Radio. 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

mit unseren Veranstaltungsempfehlungen. Hallo beim Kalender am Freitag, den 22. Mai. In den Räumen der Stadtwerke Gmunden hat heute die Multimedia-Performance Fieber Premiere. Ein Projekt entstanden als Kooperation der Vereine Kulturvision Salzkammergut und Kultur in der Alten Weberei Ebensee. Thematisiert wird der Zustand der Erde durch den Menschen. Im Fieber wird die Welt selbst zur Akteurin. Sie aktiviert ihre Selbstheilungskräfte und schafft ein neues Gleichgewicht. Die Aussage bleibt offen und lässt Raum für Interpretationen. Die Multimedia-Performance kann als 360-Grad-Video mittels einer VR-Brille oder zweidimensional zwischen 280-Grad-Filmen erlebt werden. Das Publikum hat dabei die Möglichkeit, virtuell mitten im Geschehen zu stehen und den Blick in unterschiedliche Richtungen schweifen zu lassen. Premiere der Multimedia-Performance Fieber heute in den Räumen der Stadtwerke Gmunden in der Gaswerkstraße 4. Beginn der Veranstaltung ist um 18 Uhr, die Präsentation dann um 19 Uhr.

Wir bleiben in Gmunden im Atelier am Markt. Wird heute eine Ausstellung mit Werken von Inge Kreuzer eröffnet. Unter dem Titel Inges inspirierende Impressionen zeigt die Gmundner Künstlerin ihre neuen Röntgenbilder. Die Vernissage heute um 19 Uhr. Die Laudatio spricht die Architektin und Künstlerin Isa Stein. Die Ausstellung ist dann bis zum 29. Mai zu sehen. Im Sissi-Park in Bad Ischl eröffnet heute die Outdoor-Fotoausstellung Ahnl-Rohrs 2026 der Fotografin Katrin Epser. Das Projekt, das gemeinsam mit der HLW Bad Ischl gestaltet worden ist, ist ein Kunstprojekt im öffentlichen Raum, das sich dem Thema Altern aus einer neuen Perspektive widmet. Die Fotografin rückt ältere Menschen sichtbar ins Zentrum und zeigt sie in farbenfrohen, lebensbejahenden Porträts. Im Fokus dabei steht der Dialog zwischen den Generationen. Schülerinnen der HLW Bad Ischl begleiten das Projekt aktiv durch künstlerische Beiträge, Interviews und biografische Arbeiten. Die Outdoor-Ausstellung verbindet Kunst, Gesellschaft und Teilhabe und setzt ein Zeichen für Wertschätzung, Diversität und das kreative Potenzial des Alters. Die Eröffnung heute um 16 Uhr im Sissi-Park in Bad Ischl. Die Outdoor-Fotoausstellung ist dann bis zum Dezember zu sehen.

Das waren Veranstaltungstipps für heute. Im morgigen Kalender schauen wir zum Beispiel ins Kino Ebensee. Dort gibt's, so viel sei schon verraten, Stoner Rock der US-Band Nebula. Und wir haben auch FAS-Radio-Tipps vorbereitet. In der gemütlichen Stunde am Sonntag hat Peter Gillesberger etwa die Astrologin Regina Jungmeier zu Gast. Und in Gust Maringers Pferdesendung Weit und Bewegt wird es wieder mal um Mustangs gehen und um den Naturfilmer Erich Pröll. Genaueres also dann im morgigen Kalender. Für heute noch eine angenehme Zeit, vielleicht mit dem Programm des FAS, die wünscht Jörg Stöger.

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Tradition, der Vereine Kulturvision Salzkammergut und Kultur in der Alten Weberei Ebensee. Thematisiert wird der Zustand der Erde durch den Menschen. Im Fieber wird die Welt selbst zur Akteurin. Sie aktiviert ihre Selbstheilungskräfte und schafft ein neues Gleichgewicht. Die Aussage bleibt offen und lässt Raum für Interpretationen. Die Multimedia-Performance kann als 360-Grad-Video mittels einer VR-Brille oder zweidimensional zwischen 280-Grad-Filmen erlebt werden. Das Publikum hat dabei die Möglichkeit, virtuell mitten im Geschehen zu stehen und den Blick in unterschiedliche Richtungen schweifen zu lassen. Premiere der Multimedia-Performance Fieber heute in den Räumen der Stadtwerke Gmunden in der Gaswerkstraße 4. Beginn der Veranstaltung ist um 18 Uhr, die Präsentation dann um 19 Uhr.

Wir bleiben in Gmunden. Im Atelier am Markt wird heute eine Ausstellung mit Werken von Inge Kreuzer eröffnet. Unter dem Titel Inges inspirierende Impressionen zeigt die Gmundner Künstlerin ihre neuen Röntgenbilder. Die Vernissage heute um 19 Uhr. Die Laudatio spricht die Architektin und Künstlerin Isa Stein. Die Ausstellung ist dann bis zum 29. Mai zu sehen. Im Sissi-Park in Bad Ischl eröffnet heute die Outdoor-Fotoausstellung Andelrohrs 2026 der Fotografin Katrin Epser. Das Projekt, das gemeinsam mit der HLW Bad Ischl gestaltet worden ist, ist ein Kunstprojekt im öffentlichen Raum, das sich dem Thema Altern aus einer neuen Perspektive widmet. Die Fotografin rückt ältere Menschen sichtbar ins Zentrum und zeigt sie in farbenfrohen, lebensbejahenden Porträts. Im Fokus dabei steht der Dialog zwischen den Generationen. Schülerinnen der HLW Bad Ischl begleiten das Projekt aktiv durch künstlerische Beiträge, Interviews und biografische Arbeiten. Die Outdoor-Ausstellung verbindet Kunst, Gesellschaft und Teilhabe und setzt ein Zeichen für Wertschätzung, Diversität und das kreative Potenzial des Alters. Die Eröffnung heute um 16 Uhr im Sissi-Park in Bad Ischl. Die Outdoor-Fotoausstellung ist dann bis zum Dezember zu sehen.

Das waren Veranstaltungstipps für heute. Im morgigen Kalender schauen wir zum Beispiel ins Kino Ebensee. Dort gibt's, so viel sei schon verraten, Stoner Rock der US-Band Nebula. Und wir haben auch FAS-Radio-Tipps vorbereitet. In der gemütlichen Stunde am Sonntag hat Peter Gillesberger etwa die Astrologin Regina Jungmeier zu Gast. Und in Gust Maringers Pferdesendung Weit und Bewegt wird es wieder mal um Mustangs gehen und um den Naturfilmer Erich Pröll. Genaueres also dann im morgigen Kalender. Für heute noch eine angenehme Zeit, vielleicht mit dem Programm des FAS, die wünscht Jörg Stöger.

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0: aufweisen, die jetzt im Regelfall in den Häcksler kommen und einfach als Hackschnitzel verarbeitet wurden, die waren damals eine gesuchte Außenschalung, denn hier läuft ja Jahresring für Jahresring parallel, sodass die besonders witterungsbeständig waren. Und wenn wir uns hier das untere Ende mancher dieser Schwadlinge ansehen, sehen wir noch eine Abschrägung, eine Phase. Das ist der sogenannte Spranz, wo diese Bretter, als sie noch im Ganzen waren, als sie noch am Bloch waren, wo dieser Bloch ins Tal gestürzt wurde, auf Riesen hinunterglitt, damit sich dieser Baumstamm nicht verspießt, wurde er an seinem vorderen Ende zugespitzt, gespranzt, um diese Talfahrt zu erleichtern. Und typischerweise ist hier das Holz umgedreht eingebaut, als es am Baumstamm gewachsen ist. Das heißt, der Zopf, das dünnere Ende ist unten und das hat mit der Logik der Holzphysiologie zu tun. Denn wenn der Baum so steht, wie er steht, ist seine Zellstruktur so aufgebaut, dass es das Wasser hält. Dass also das Wasser, das der Baum aufsaugt, auch oben bleibt. Wenn man aber jetzt den um 180 Grad dreht und den Zopf nach unten gibt, ist genau der umgekehrte Effekt und das Holz rinnt einfach aus. Und in dieser Logik wurden diese Schwadlinge hier angebracht. Wenn sie bewittert werden, weist die natürliche Zellstruktur nach unten, das Wasser hält sich nicht und die Feuchtigkeit rinnt wesentlich schneller ab. Das heißt, das Holz bleibt länger trocken. 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

Weiter spiele ich ein von meinem Bruder Gaston komponiertes Stück Matzebäuen. Und zwischen den Beiträgen bringe ich noch etwas Musik von Kiba Tsitsoko aus seiner CD Bis Kaira. Und Willy von Konstantin Wecker aus seiner CD Ohne Warum.

0: Paul Dierig ist auch zuständig für die Friedenskirche St. Michiels. Diese ist sehr offen für viele Aktionen und Veranstaltungen von der Friedensbewegung und auch andere Veranstaltungen, wie er auch kurz erzählt.
1: Ich habe jetzt die Ausstellung angeschaut, Ock der Engel und Tröre, ja. Und wir sind hier in der Friedenskirche. Paul, kannst du noch mal kurz erzählen, was die Friedenskirche wirklich ist?
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0: Ich hatte auch noch Gelegenheit, bei einer Versammlung der Löwenzer Friedensbewegung eine Präsentation

0: Leider gab es auch einige erschreckende Nachrichten in Belgien bezüglich der Atomenergie. Darüber berichtet Ruth Flick so im folgenden Beitrag.
1: Heute ist der 6. Mai 2026 und ich bin in Brüssel, in Belgien. Und ich war ein paar Tage in Belgien und habe zufällig in der Zeitung gelesen, dass die belgische Regierung die Kernkraftwerke in Belgien übernehmen will. Und das hat mich sehr gewundert. Da wollte ich jetzt meine Freunde Ruth Flickschuh und Chris van Hoek fragen, was daran ist.
2: Nee.
1: Ruth, ja? Kannst du mir kurz sagen, stimmt das wirklich?
2: Ja, ja, das stimmt. Die Regierung will die teilweise schon hart abgebaute Kernkraftwerke übernehmen, verstaatlichen, kaufen, das ist alles noch nicht ganz deutlich, und sehen, inwiefern, dass die schon stillgelegte Kraftwerke oder noch gerade funktionierende Kraftwerke wieder in Gang gesetzt werden können.
1: Und haben die Menschen dann hier keine Angst vor den Unfällen?
2: Ja, nicht genug. Schon mal, also auf jeden Fall nicht genug Angst. Das war schon immer so, dass die Kernkraftwerke, ja, das von Schoß und Doel, das sind ja, also man nennt die Schürtjes-Kraftwerke, wo kleine Risse sind.

0: Das ist, die sind wirklich nicht mehr ganz, die sind ganz bestimmt nicht sicher. Aber ja, die Angst ist beschränkt. Die Angst vor den Russen ist größer.
1: Unglaublich.
0: Ja, das ist wirklich unglaublich. Und das wird auch sehr viel kosten. Da wird in allen Sprachen darüber geschwiegen, wie viel das kosten wird. Aber es ist ganz klar, dass es eine Menge Geld kostet. Es gibt auch keinen Plan über die Brennelemente, über die Entsorgung. Da gibt es noch immer keinen Plan. Um die Kraftwerke eventuell wieder in Gang zu setzen, das wird wahnsinnig viel Geld kosten. Engie wollte das ja auch nicht mehr. Die haben ja auch teilweise schon richtig abgebaut.
1: Engie ist das die Organisation, die es
0: Das ist
1: momentan betreibt.
0: der Unternehmer, ja. Das sind die Eigner. Ja, die wollen nicht mehr weiter ausbauen. Weil das halt zu teuer sein würde, aber auch, also wieso so ein Betrieb das nicht mehr will, das ist mal eine Frage, ne? Ja.
1: Okay.

Am 13. Mai 2026 war ich noch im Dialogforum in der Gießerei im Ried in Innkreis mit den Wilp-Frauen Rosa Loga und Brigitte Rath zum Thema Friedensschaffen. Stop Funding War, Start Building Peace. Darüber kann ich erst in unserer nächsten Radiosendung berichten. Heute möchte ich noch auf eine Petition für ein gerechtes Budget für Soziales, Frieden und Umwelt aufmerksam machen. Friedensförderung und Sicherheit statt Aufrüstung. Mit dem neuen Doppelbudget 2027-28 will die Regierung die Militärausgaben auf ein Rekordniveau anheben. Es gibt Kürzungen bei Sozialleistungen und Klimaschutz. Mehr Geld für Waffen. Doch mehr Waffen bedeuten nicht mehr Sicherheit. Im Gegenteil, das globale Wettrüsten verschärft internationale Spannungen und heizt Kriege weiter an. Statt Milliarden in Aufrüstung zu pumpen, müssen öffentliche Mittel in umfassende Sicherheit fließen. Dazu gehöre ein gutes Sozial- und Gesundheitssystem, genauso wie der Ausbau öffentlicher Infrastruktur. Klimagerechtigkeit und Friedensarbeit. Das schafft langfristige Perspektiven, auch für jene, die bereits heute vor Kriegen fliehen und sich dem Militär verweigern. In der Petition für ein gerechtes Budget für Soziales, Frieden und Umwelt steht: Ich fordere von der Bundesregierung keine Erhöhung der Militärausgabe im Budget 2027-28. Mehr Geld für Frieden, Soziales und Umwelt. Ihr findet die Petition Friedensförderung und Sicherheit statt Aufrüstung auf der Website von ATTAC Österreich. www.attac.at

Mei, Willi, jetzt ist wieder ganz schön was los hier bei uns und ich muss dich unbedingt noch einmal stören, nachdem ich mich über 10 Jahre nicht mehr zu Wort gemeldet habe. Vielleicht bin ich ja zu hellhörig und ich höre die Flöhe husten, aber ich habe Angst, dass wir 100 Jahre nach dem Ersten Weltkrieg wieder kurz vor einem neuen großen Krieg stehen. Weißt du das noch? 68 war das, wo wir miteinander gegen den Krieg demonstriert haben. Hey, wie lange ist das her? Fast ein halbes Jahrhundert. Damals sind bloß die Amis in Vietnam gestanden. Heute stehen wir Deutschen fast überall auf der Welt mit unseren Soldaten. Ich hätte es ja nicht geglaubt, dass wieder so weit kommt mit Deutschland. Aber die Zeichen stehen auf Aufrüsten. Und da hat wohl eine gewaltige Lobby ein gewaltiges finanzielles Interesse dran. Kaputt machen, wieder aufbauen, neue Märkte, neue Waffen, neue Särge, neues Geld. Das ist nun mal der Hauptantrieb unseres völlig kranken Wirtschaftssystems. Die Medien manipulieren wie schon lange nicht mehr und was gut ist und böse, richtig und falsch, wird uns wie eine bittere Medizin tagtäglich eingeflößt. Und unsere Regierung, die GroKo, die schert sich wie gewohnt einen Dreck um das, was wir wollen. Wenn die alle Leute fragen würden, ob sie einen Krieg wollen, was glaubst du, würden die Leute sagen? Aber sie fragen nicht, sondern erklären uns, dass diesmal Deutschland statt am Hindukusch auf der Krim verteidigt wird. Und sie wissen genau, Wiederholungen sind mächtiger als die Wahrheit, weil Menschen nun mal falscher Kriegspropaganda mehr Glauben schenken, je öfter sie die hören. Mei, Willi, manches bleibt erschreckend aktuell. Weißt du das noch? 1992 habe ich gesungen. Gestern haben sie einen Willi

Und die Friedensbewegung? Statt dass sich Hunderttausende gegen den drohenden Wahnsinn erheben, laufen sie in Scharen irgendwelchen völkisch-rassistischen Schwachköpfen und Möchtegern Adolfs hinterher und kämpfen gegen die Islamisierung des Abendlandes. Vor allem in Dresden, dieser schönen Stadt Erich Kästners, einer Stadt mit gerade mal 2,2% Ausländeranteil. Diese Pegidisten sollten eher Angst haben vor einer Idiotisierung des Abendlandes. Es wäre ja gut, wenn so viele auf die Straße gehen und sich empören, das gehört zum Wesen der Demokratie. Aber bei Pegida machen es sich die Menschen zu einfach. Sie sind nicht bereit oder einfach nicht fähig, den wahren Gründen auf die Schliche zu kommen. Stattdessen sucht man sich die Ärmsten der Armen, um einen Schuldigen zu finden, die Flüchtlinge. Und dann wird da noch unterschieden zwischen Kriegs- und Wirtschaftsflüchtlingen. Als ob die sogenannten Wirtschaftsflüchtlinge nicht deswegen vor Hunger und Not fliehen, weil auch wir sie mit unserem Wirtschaftssystem und unserem Wohlstand in die Armut getrieben haben. Aufklärung ist das Gebot der Stunde. Den wahren Ursachen müssten sie auf den Grund gehen. Schon seit langem frage ich mich, weshalb es nicht jedem klar denkenden Menschen offensichtlich ist, dass jemand, der sich bereichert, weil er aus Geld mehr Geld macht, schlicht zu den Strauchdieben unserer Gesellschaft zählt. Weshalb es auch eine Riesensauerei ist, die Armen, die Flüchtlinge, die Arbeitslosen und wen auch sonst noch mit derartigen Vorwürfen zu überziehen, gipfelnd in Entmenschlichungsvokabeln wie Schmarotzer oder Parasiten. Nennen wir sie daher ruhig beim Namen, diese wirklichen Wegelagerer. Es sind die Finanzspekulanten, die das Geld als Waffe benutzen, um anderen, den arbeitenden Menschen, das eigentlich wohlverdiente Geld zu klauen. Gestern haben sie einen Willi erschlagen. Und heut und heut und heut.

Zeit und heil fangt die SOS wieder an. Du weißt das, Willi, ich war immer Pazifist und da hat man es nicht leicht in diesen Zeiten. Pazifistinnen wurden und werden gern verlacht, verspottet, beschimpft, beleidigt. Man wirft uns Naivität vor. Na und? Lieber naiv als korrupt. Lieber sehe ich die Welt mit Kinderaugen als mit den verblendeten Augen der Macht und der Gier. Wir sind angeblich feige, wir sollen Weicheier sein, fragt sich, wie tapfer und harteig es ist, andere für das eigene Wohlbefinden auf das Schlachtfeld zu schicken. Sollen doch all die harten Männer spotten und schimpfen. Mein sanfter Vater hatte unter der Schreckensherrschaft Hitlers den Kriegsdienst verweigert. Und ich bin es seinem Andenken schuldig, nicht aufzugeben. Ich möchte nicht, dass die Stimme des Pazifismus verloren geht in einer Zeit des erneuten Säbelrasselns. Ich verstehe mich auch nicht einfach nur als friedensbewegt. Nein, ich bin Radikaler. Ich bin Pazifist und Romantiker, Träumer und Barde. Und ich glaube weiter an die Kraft der gewaltfreien Veränderung. Ungehorsam ist gefragt, Willi. Ungehorsam. Wir sollten Schulen des Ungehorsams gründen, um ein Gegengewicht zu schaffen gegen die Gehorsamsschulen des Militärs. Und zuallererst müssen wir Pazifistinnen uns gegen die Nebelkerzen wehren, mit denen wir täglich beschossen werden. Aber wenn sich der Nebel endlich gelichtet hat, sind wir dann auch bereit aufzustehen? Was wäre, wenn der Friede kein Wunder bräuchte, sondern eine Revolution? Ja, eine Revolution, Willi. Denn bei Heckler und Koch und Co. knallen angesichts der weltweiten Kriege doch schon die Champagnerkorken an die Lüster. Wir bräuchten wieder einen wie dich, Willi. Einen wie dich, einen, der sein Maul aufmacht und schreit, heut's mein Faschist, nie wieder Faschismus, nie wieder Krieg. Aber ich weiß, einige machen weiter, Willi. Und die werden auch mehrer werden. So wie du gesagt hast, man muss weiterkämpfen. Weiterkämpfen, auch wenn die ganze Welt einen Arsch offen hat. Gestern haben sie einen Willi erschlungen. Aber heid, aber heid, aber

0: Maria Reichel verabschiedet sich für heute. Und ich freue mich, wenn ihr nächstes Mal auch wieder dabei seid.
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von lebensbejahenden Porträts. Im Fokus dabei steht der Dialog zwischen den Generationen. Schülerinnen der HLW Bad Ischl begleiten das Projekt aktiv durch künstlerische Beiträge, Interviews und biografische Arbeiten. Die Outdoor-Ausstellung verbindet Kunst, Gesellschaft und Teilhabe und setzt ein Zeichen für Wertschätzung, Diversität und das kreative Potenzial des Alters. Die Eröffnung heute um 16 Uhr im Sissi Park in Bad Ischl. Die Outdoor-Fotoausstellung ist dann bis zum Dezember zu sehen.

Das waren Veranstaltungstipps für heute. Im morgigen Kalender schauen wir zum Beispiel ins Kino Ebensee. Dort gibt es, so viel sei schon verraten, Stoner Rock der US-Band Nebula. Und wir haben auch FAS-Radio-Tipps vorbereitet. In der gemütlichen Stunde am Sonntag hat Peter Gillesberger etwa die Astrologin Regina Jungmeier zu Gast. Und in Gust Maringers Pferdesendung Weit und Bewegt wird es wieder mal um Mustangs gehen und um den Naturfilmer Erich Pröll. Genaueres also dann im morgigen Kalender. Für heute noch eine angenehme Zeit, vielleicht mit dem Programm des FAS, die wünscht Jörg Stöger. Musik.

0: hinter mir, hinter meinem Platz, ganz warm geworden. Und dann habe ich gesehen, dass ein bisschen Dampf aufgestiegen ist. Und weißt du, was ich dann gesehen habe?
1: Ich möchte das gar nicht so genau
0: Du wissen. Weißt, das ist, da habe ich gesehen, dass der Eldit sich in die Hose gebrunzt hat.
1: Und? Schon wieder?
0: Ja, weil die Lehrerin, hat ihm was gefragt und das hat ihn voll nervös gemacht. Und dann hat er sich voll in die Hose gebrunzt.
1: Nein.
0: Das aber war voll peinlich.
1: Aber du bist

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0: Wo der Alien eine Suppe ausgeteilt hat, hat er in deine Suppe reingerotzt und gespuckt.

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Das waren Veranstaltungstipps für heute. Im morgigen Kalender schauen wir zum Beispiel ins Kino Ebensee. Dort gibt's, so viel sei schon verraten, Stoner Rock der US-Band Nebula. Und wir haben auch FAS-Radio-Tipps vorbereitet. In der gemütlichen Stunde am Sonntag hat Peter Gillesberger etwa die Astrologin Regina Jungmeier zu Gast. Und in Gust Maringers Pferdesendung Weit und Bewegt wird es wieder mal um Mustangs gehen und um den Naturfilmer Erich Pröll. Genaueres also dann im morgigen Kalender. Für heute noch eine angenehme Zeit, vielleicht mit dem Programm des FAS, die wünscht Jörg Stöger. Musik.

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0: Wir haben aber ein Tempo rausgenommen. Wir können nicht so schnell.
1: Hey ho, Ischl! Gebt uns mal ein Hallo! Schau schön!

0: Die nächste Nummer haben wir uns ausgeborgt.
1: Ganz kämpfen. Leicht, und seid uns nicht besser, was aber eigentlich in den Arsch geht.
0: Vermutlich geben wir es morgen wieder zurück.
1: Aber ich hoffe, es wird tanzen.
2: Aber wir geben es morgen wieder zurück.
1: Keiner, nur sah jeder.

0: Prost, Gemeinschaft!
1: Martin!
0: Auf Portugiesisch, was ist das?

0: Danke für die wundervolle Einlage oder für die wundervollen Einlagen. Es ist ein saugeiles Publikum.
1: Kannst du das auch? Steff.
0: Danke, Escalpo, fürs Einhorzen.
1: Hey Steff, kannst du das auch? Ich zeige euch dann, wie ich mich ganz allein niedersitze nach dem Spiel.
2: Ja. Nächste Nummer ist Bad Haircut.

in 20 Minuten ist die Musi aus, dann hauen sie uns ganz sicher.

Dankeschön. Wir sagen Dankeschön. 40 Jahre die Flüchtlinge.

0: Dankeschön. Danke an euch alle. Dankeschön an den Hörer fürs Organisieren. Danke an die ganze Barcrew, alle, die mitgeholfen haben, dass wir heute wieder mal miteinander Musik machen und losen können.
1: Das war Hüsen live aus der Kuhdirektion Bad Ischl am 26. April 2025. Technik, Aufnahme und Schnitt Herb Grabner in Zusammenarbeit mit dem Fette Echse Musikstudio.
2: Thanks.
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Atelier am Markt wird heute eine Ausstellung mit Werken von Inge Kreuzer eröffnet. Unter dem Titel Inges inspirierende Impressionen zeigt die Gmundner Künstlerin ihre neuen Röntgenbilder. Die Vernissage heute um 19 Uhr. Die Laudatio spricht die Architektin und Künstlerin Isa Stein. Die Ausstellung ist dann bis zum 29. Mai zu sehen. Im Sissi-Park in Bad Ischl eröffnet heute die Outdoor-Fotoausstellung Ahnl-Rohrs 2026 der Fotografin Katrin Epser. Das Projekt, das gemeinsam mit der HLW Bad Ischl gestaltet worden ist, ist ein Kunstprojekt im öffentlichen Raum, das sich dem Thema Altern aus einer neuen Perspektive widmet. Die Fotografin rückt ältere Menschen sichtbar ins Zentrum und zeigt sie in farbenfrohen, lebensbejahenden Porträts. Im Fokus dabei steht der Dialog zwischen den Generationen. Schülerinnen der HLW Bad Ischl begleiten das Projekt aktiv durch künstlerische Beiträge, Interviews und biografische Arbeiten. Die Outdoor-Ausstellung verbindet Kunst, Gesellschaft und Teilhabe und setzt ein Zeichen für Wertschätzung, Diversität und das kreative Potenzial des Alters. Die Eröffnung heute um 16 Uhr im Sissi-Park in Bad Ischl. Die Outdoor-Fotoausstellung ist dann bis zum Dezember zu sehen.

Das waren Veranstaltungstipps für heute. Im morgigen Kalender schauen wir zum Beispiel ins Kino Ebensee. Dort gibt's, so viel sei schon verraten, Stoner Rock der US-Band Nebula. Und wir haben auch FAS-Radio-Tipps vorbereitet. In der gemütlichen Stunde am Sonntag hat Peter Gillesberger etwa die Astrologin Regina Jungmeier zu Gast. Und in Gust Maringers Pferdesendung Weit und Bewegt wird es wieder mal um Mustangs gehen und um den Naturfilmer Erich Pröll. Genaueres also dann im morgigen Kalender. Für heute noch eine angenehme Zeit, vielleicht mit dem Programm des FAS, die wünscht Jörg Stöger.

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0: herzlich willkommen, alle, die heute zuhören. Bei uns im Studio sind halt ich, die Julia, die Valerie
1: und der Simon.

Und wie ihr heute vielleicht schon gemerkt habt, geht es bei uns um den Song Contest dieses Jahr und auch um die letzten Jahre. Wir hören uns heute die Gewinne an, unsere Lieblingssongs und reden einfach ein bisschen drüber, wie wir es gefunden haben. Ich mache direkt mal den Einstieg. Mein Lieblingslied dieses Jahr war definitiv von Finnland. Ich finde es so cool, wenn die Instrumente live gespielt werden, weil das einfach nicht der Standard ist. Genau. Viel Spaß.

jetzt haben wir ja das Lied von Finnland gehört. Ich muss sagen, das ist wirklich richtig cool. Aber mein persönlicher Favorit war das Lied von Australien. Ich wünsche euch ganz viel Spaß beim Anhören.

Boah, ich finde das Lied so cool, aber ich habe auch noch einen anderen voll großen Favorit von den Liedern. Ich kann mich einfach nicht entscheiden, was besser ist, weil ich finde beide richtig cool. Und zwar, das ist die Ukraine. Vielleicht kennst du das nur und vielleicht ist das ja ganz neu für euch, aber macht bitte eine und ja, mir gefällt es richtig.

0: So, für alle, die jetzt erst dazugekommen sind, wir sind das Radio Boscorello, das Radioteam von der BAföB und HLW Vöcklabruck, und wir hoffen, dass wir euch mit unserer Musik ein bisschen einen schöneren Tag bereiten können. Viel Spaß beim Zuhören.
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Jetzt haben wir das Lierkärt von letztes Jahr von Norwegen. Und jetzt reden wir mal über das, was letztes Jahr passiert ist beim Song Contest. Und zwar, dass Österreich gewonnen hat. Und zwar mit dem Lied Wasted Love von JJ, mit dem er 436 Punkte erreicht hat. Und jetzt kommen wir mal zu ein paar Fakten zum JJ, der was mit bürgerlichem Namen Johannes Peters. Und zwar ist er 2001 in Wien geboren und ist jedoch in Dubai aufgewachsen. Seine Mama stammt von den Philippinen und sein Vater aus Österreich. Und das Lied Wasted Love, das handelt von der persönlichen Erfahrung des Sängers mit unerwiderter Liebe und emotionaler Erschöpfung. Ich wünsche euch viel Spaß beim Zuhören.

Das zweite Mal, wie Österreich überhaupt beim Song Contest gewonnen hat, war 2014. Und zwar, da hat der Thomas Neuwirth, auch bekannt als Conchita Wurst, mit dem Wrestling-Gefühl

0: Was voll interessant ist, ist, dass der Thomas Neuwirth auch ursprünglich aus Gmunden kommt, also aus Oberösterreich. Und voll interessant ist auch noch, dass es, also er hat beim Publikum und bei der Jury bei beiden den ersten Platz belegt. Und ursprünglich wurde das Lied für einen James-Bond-Film komponiert, aber anfangs von Plattenfirmen abgelehnt.
1: Und jetzt kommen wir zu unserem History-Fact zum ESC. Und zwar wollen wir euch die zwei Personen sagen, die was, also die eine, die was am jüngsten war, und der andere, der was am ältesten war, von den Teilnehmern vom Song Contest. Jetzt fangen wir mal an mit der, die was am jüngsten war bei ihrem Auftritt. Und zwar war das die Nathalie Park aus Frankreich. 1989 ist sie aufgetreten, in dem Alter von 11 Jahren. Und jetzt hören wir uns mal das Lied an, was die da gesungen hat.

Ja, nach dem Song gab es dann auch einige Kontroversen wegen dem Alter und es wurde dann auch auf 16 Jahre Minimum gesetzt, weil man das einem so jungen Kind dann doch nicht zumuten kann. Aber jetzt gehen wir auf die genau andere Seite des Spektrums. Der älteste Künstler, der jemals bei Eurovision auf der Bühne stand, war Emil Ramsauer, der Bassspieler der Schweizer Band Takasa im Jahr 2013. Und der war, als er auf der Bühne war, unglaubliche 95 Jahre alt. Hören wir mal rein.

spricht die Architektin und Künstlerin Isa Stein. Die Ausstellung ist dann bis zum 29. Mai zu sehen. Im Sissi-Park in Bad Ischl eröffnet heute die Outdoor-Fotoausstellung Ahnlrohr 2026 der Fotografin Katrin Epser. Das Projekt, das gemeinsam mit der HLW Bad Ischl gestaltet worden ist, ist ein Kunstprojekt im öffentlichen Raum, das sich dem Thema Altern aus einer neuen Perspektive widmet. Die Fotografin rückt ältere Menschen sichtbar ins Zentrum und zeigt sie in farbenfrohen, lebensbejahenden Porträts. Im Fokus dabei steht der Dialog zwischen den Generationen. Schülerinnen der HLW Bad Ischl begleiten das Projekt aktiv durch künstlerische Beiträge, Interviews und biografische Arbeiten. Die Outdoor-Ausstellung verbindet Kunst, Gesellschaft und Teilhabe und setzt ein Zeichen für Wertschätzung, Diversität und das kreative Potenzial des Alters. Die Eröffnung heute um 16 Uhr im Sissi-Park in Bad Ischl. Die Outdoor-Fotoausstellung ist dann bis zum Dezember zu sehen.

Das waren Veranstaltungstipps für heute. Im morgigen Kalender schauen wir zum Beispiel ins Kino Ebensee. Dort gibt's, so viel sei schon verraten, Stoner Rock der US-Band Nebula. Und wir haben auch FAS-Radio-Tipps vorbereitet. In der gemütlichen Stunde am Sonntag hat Peter Gillesberger etwa die Astrologin Regina Jungmeier zu Gast. Und in Gust Maringers Pferdesendung Weit und Bewegt wird es wieder mal um Mustangs gehen und um den Naturfilmer Erich Pröll. Genaueres also dann im morgigen Kalender. Für heute noch eine angenehme Zeit, vielleicht mit dem Programm des FAS, die wünscht Jörg Stöger.

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0: schönen guten Abend
1: beim Radio EMC, jeden zweiten und vierten Freitag im Monat, beim Freien Radio Salzkammergut.
0: Ihr seid richtig. Ja, heute wieder mit erweitertem Sendeteam. Heiße Obfrau und auch der Hans ist da.
2: Einen wunderschönen guten Abend.
0: Und wir haben uns die Köpfe zermartert und zerbrochen, was wir denn für Thema heute irgendwie euch präsentieren können, liebe Hörerinnen. Und wir werden uns heute auf eine musikalische Reise begeben. Und zwar, wie sie das für einen ordentlichen Menschen gehört, strukturiert, dem Alphabet nach.
1: Musik von A bis Z.
2: Mit den zugehörigen Themen von A bis Z, vielleicht.
1: Von mir nicht.
0: Ja, was haben wir denn da jetzt zum Start schon mal gehört?
1: War es, oder? Ja, genau, das war A Perfect Circle. Schöne Nummer, finde ich, zum Öffnen. Wie geht's weiter?
0: Ja, wir tun weiter mit B. Und zwar B wie B. Fleischmann. Passend zum jetzt startenden Sommer ein wunderschönes Stück von seinem 2008er Album Angst is not a Weltanschauung. Das wunderbare Stück 2412, the 24th of December.

0: B. Fleischmann mit Angst ist not der Weltanschauung, so heißt das Album, und 2412 heißt die Nummer.
1: Ein wunderschönes Weihnachtslied, das das Pfingstwochenende einläutet.
0: Genau, hauptsächlich katholisch.
1: passend katholisch. Unser Thema heute, CO2 reduzieren. Ja, bitte. Aber es wird wieder andere anfangen. Dazu passend die Heimatstadt des Smogs, also die Stadt, wo der Smog erfunden worden ist eigentlich, London. Und dort ist der Sitz unserer nächsten Band, Calver Lewis, multi-international. Und die zeigen uns jetzt mit Aimless, wo das CO2 herkommt.

0: Bravo.
1: Ja, Fidelis Gesangerl von Calver Lewis. Meine persönliche Entdeckung des Vorjahres.
2: Spannend, habe ich nicht gehört.
0: Vormittags.
2: Wir sind halt mit dem Sendungsthema Musik von A bis Z unterwegs und sind jetzt bei D angelangt. Und da ist mir nicht besser eingefallen als der David Bowie, nämlich mit der Nummer Starman. Wird ein wenig ruhiger als vorher, aber eine sehr geile Nummer.

0: Das war Nummer D, unseren ABC Musik Wahnsinn, was wir heute spielen, nämlich der David Bowie.
1: Ja, und weil wir des Alphabetes mächtig sind, wissen wir, dass jetzt E kommt. Und es ist halt wirklich ein bisschen Kraut und Rum, aber schön. Bei E ist mir dann irgendwie gleich einmal der Herr Eminem eingefallen, weil mich der jetzt gerade einmal ein bisschen fasziniert hat. Und zwar mit der Nummer Godzilla. Ich habe da einen Remix ausgebaut. Aber der wird da hinten aus sich so schnell, dass sogar der Busta Rhymes bloß wird. 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
2: Bam. Jo, der kann schnell reden.
3: Und mehr als ich in einer ganzen Woche, glaube ich.
4: Mhm. Den braucht man doch hinter dem Mikrofon hier in seiner Sendung.
2: Ich weiß, auf jeden Fall in unserem ABC.
3: Wie meinst du, das war jetzt M und M?
2: Ja, aber schreiben, ja. Ja.
3: Seichte Scherze beiseite. Unser Thema heute, FPÖ. Wie entzückt man Faschisten richtig? Und was da an Bandmaterial ich gefunden habe dazu, ist Faith No More. Die schlagen vor, das beste Mittel sind Zombie Eaters. Mhm. Und das sollten wir mal probieren.
4: Dann probieren wir das.

0: Faith No More, Zombie Eaters. Unser F-Beitrag.
1: Noch F kommt G. Und ist eigentlich aus demselben Jahrzehnt wie Faith No More. Hat es mir gleich ins Hirn gebracht. Green Day, super Album, Dookie, Basket Case.

0: Green Day Basket Case Zeitmaschine, wie der hat Dori Hansen so treffend formuliert hat.
1: Wir sind gerade mitten in unsere Teenager-Jahre zurückgefallen.
0: Ja. Wir hätten es mit Headbangen probiert. Realistisch gesehen kann das nur noch einer wirklich von uns drei machen.
2: Naja. Ander Fall. ja, genau. ABC, die Welt der Musik, alphabetisch durchsortiert heute für euch, Radio EMC. Jeden zweiten und vierten Freitag im Monat am Freien Radio Salzkammergut. Ihr seid auf der richtigen Frequenz. Wir haben jetzt gehabt G wie Green Day. Genau. Und ja, ich glaube, ich muss auch dazu sagen, weil ja die Sendung so unglaublich professionell wirkt. Also wir sind wirklich live. Das ist nicht irgendwie aufzeichnet oder manipuliert.
1: Wir sind auch keine Avatare oder irgendwie.
0: Man darf es auch erwähnen, wir sind die Einzigen, die was immer live sind.
2: Immer. Immer. Nämlich immer. Rund um die Uhr, aber wenn es ist, nicht Herz. Jetzt geht es weiter mit H. Und zwar mit dem Hedwig Molestad Trio. Großartig. Hochzeit.

0: Sodala. Ich habe jetzt gerade zwei Regler dazu gegangen. Das war die Hedwig Molestad Trio, das Hedwig Molestad Trio. Ihr unseren ABC-Countdown von A bis Z Musik auf dem Freien Radio Salzkammergut. Herr Hattori, wie geht's weiter?
1: Unser Thema heute, ich und du, Müllers Gnu, Müllers Esel, hör uns zu. Und das beschreibt eigentlich relativ gut, wie es mir immer geht, wenn ich die nächste Band her. Hat den klingenden Namen Igor und macht wirklich traumhafte, albtraumhafte Musik.
0: Ja, finde ich auch. Sehr spannende Band. Hört's rein.

0: Ja, glamourös beendet mit einem Blockflöten-Solo. Ganz eine liebe Geschichte. Igor aus, glaube ich, Frankreich oder Belgien. Frankreich. Damals noch Frankreich,
1: Ja, bin
0: egal.
1: mir auch nicht ganz sicher. Die Videos sind auch sehr, sehr spannend, was machen.
2: Ja, sie reden auf jeden Fall nicht Portugiesisch.
0: Das stimmt, das merkt man nämlich an dem rollenden R im Bandnamen.
2: Genau.
0: Aber beim R sind wir ja noch lange nicht.
1: Na, wir sind jetzt beim J.
2: Ja.
1: Ja, wie der Lehrer sagt.
2: Jetzt, also wir haben noch J gelernt,
1: Ja, wir haben noch J gelernt. Meine Tochter hat J gelernt. Wir sind nicht für Buchstaben. Jetzt weiß es. Also beim J gibt es nicht da einen, nämlich in Jamiroquai. Mit
2: ich
1: den
2: hab's
1: Liesl.
2: gewusst, dass du den auswirst.
1: Ja?
2: Ja, hab
1: Ja?
2: heute schon darauf gewettet.
1: J?
2: Ja.
0: J.
1: Mit wem?
0: Mit mir, beim Auffahren.
1: Ja?
2: Ja.
1: Okay, um was ist es gegangen?
0: Um nichts.
2: Weil Jambinai haben wir ja letztes Mal schon gespielt.
1: Ja, nein, ich finde da zu Recht ausgewählt war und ist. Ich glaube, er macht noch Musik. Wir haben ein bisschen aus den Ohren verloren in den letzten Jahren, aber hat immer sehr, sehr hörbare, gute Musik gemacht.

0: Ja, der Jamiroquai mit
1: ja.
0: in unserem ja. A bis Z Musikmarathon, was wir heute uns auferlegt haben.
2: Ja. Und apropos hier, wir haben einen Anruf gekriegt, dass wir unseren Horizont doch erweitern sollten.
0: Der erste,
2: sollten.
0: Oder?
2: Ja, unser erster, richtiger, andere, ja. jetzt so unaufgeforderter Anruf. Liebe Grüße, also, oder Shoutout, wie es dann immer sagen, irgendwie die DJs. Gab Michi hat uns gesagt, hey, Jesus Lizard hätte es auch noch gegeben. Ja, war uns aber eigentlich zu offensichtlich gewesen, genauso wie mir bei K jetzt Kaias zu offensichtlich gewesen war. Und darum hole ich uns lieber ein paar Hörer einmal vom OE3 und spüle eine radiotaugliche Nummer von den Kings of Leon, Closer. Da waren sie sich für ihre Draht.

0: Closer von den Kings of Leon. Bekannt aus Fernsehen und Radio.
1: Fernsehen?
0: Ja, das damals hat es sowas gegeben. Jetzt gibt es nur mehr Radio und Streaming. Aber Radio lebt, und zwar jeden zweiten und vierten Freitag im Monat gibt es Radio EMC von 19 bis 21 Uhr, und ihr seid gerade live dabei, und heute fetzen wir durchs ABC.
2: Genau, und unser Thema heute: Live Breaking News, Lepra in der Leha-Stadt. Wir berichten exklusiv, also wann in der Nähe von der Kaiservilla euch irgendwer
0: ein Finger reicht,
2: ein Auge zuwirft, bitte großräumig umleiten, sich selbst, und einfach es halten mit unserer nächsten Band, die letzte Instanz, die da ganz pragmatisch sagt, entweder ganz oder gar nicht.
1: Dann war ich ganz.

0: Ja, auf jeden Fall ganz. Wir sind jetzt bei der Hälfte unserer Sendung angelangt, aber noch nicht ganz bei der Hälfte des Alphabets. Werden wir es schaffen? Ich glaube, es müsst ihr dranbleiben, um das rauszufinden.
1: Mhm. Wir haben sie im Vorfeld auch schon die Frage gestellt, aber wir sind guter Dinge, dass sie alles zum es wird knapp, Guten es darf, wenden wird.
2: Es darf nur nicht zu viel geredet werden.
1: Ja, ein bisschen kommunizieren, muss schon drin sein.
2: Ja, und unser Sendungsthema ist ja, wir losen Losenswertes und besprechen Besprechungswürdiges.
1: Genau.
2: Und nachdem wir jetzt L wie Lepra hinter uns lassen haben,
1: kommen wir jetzt zu M wie Muse mit dem Song Muscle Museum. Das erinnert mich stark an früher.
2: Pam, gleich zweimal M, du bist ja stark.
0: Wir haben noch Muskeln gehabt.
1: Dreimal. Muse, Muscle Museum. Das ist der...
0: Der heilige Gral des M's. Triple M.
1: Ja. Yeah. Yeah. Kann man so sagen, würde ich so behaupten. War voll geplant von mir.

0: Muse, Muscle Museum. Ich habe schon mal gesagt, aber danke, Barry, dass du die Band in unserer Jugend angetragen hast. Danke.
1: Ja, die Frage ist, warum wir beim ABC wieder eigentlich permanent in die 90er landen.
0: Ich glaube, es ist wurscht, welchen Sendungstitel da wir haben.
1: Es liegt daran, dass da das ABC noch richtig gelehrt wurde, wahrscheinlich an den Bildungsanstalten.
2: Da haben wir es noch lesen können, wie wir das geschrieben haben.
1: Ja, genau. Trotz fremden I. Da sind wir aber auch noch nicht. Wir sind jetzt nämlich bei N. Und ich habe mir eine Band gesucht, wo möglichst viel N im Namen drinnen sind. Und darum haben wir gedacht, passt ganz gut. Und 90er sind es auch. Und Nine Inch Nails oder in dem Fall Nine Inch Noise. Closer.

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0: Ja, Nine Inch Nails. Trent Reznor, Dankeschön.
1: Herr Hattori.
2: Alright, wir gehen in das Thema des heutigen Tages. Obertongesang als Mittel zur Zeitreise. Unser nächster Künstler hat den Obertongesang nicht erfunden. Er ist in Wirklichkeit auch gar nicht der perfekte Sänger, aber er ist der perfekte Showman und weilt nicht mehr unter uns. Und darum sollte man so oft wie möglich spielen. Und das wird der Ozzy Osbourne, Doppel-O, jetzt für uns machen. Waiting for Darkness, das meist unterschätzte Stück vom Bucket the Moon Album.
1: Dann hör ich meine.
2: Los.

0: Jo, The Prince of Darkness, Waiting for Darkness.
1: Ja, and finally found it. So.
0: Ja, dann bewegen wir uns weiter im Alphabet.
1: Wohin denn?
0: Richtung Pixies.
1: Ah, warte mal, aber vorher müssen wir noch grüßen. Und zwar, liebe Grüße, Franziska und Silent Bernie.
0: Ah ja.
1: Hören nämlich zu.
0: Sehr schön. Franziska wird schon wieder tanzen ums Leben. Ja, bei den rechten Nummern. Noch was?
1: Nein? Nein, das war's. Nein, ja. Sonst grüßen wir nicht.
0: Alles klar. Ja, mich schon anklingen lassen, kommen jetzt die Pixies mit Where Is My Mind, für mich ein All-Time-Klassiker. Hier immer und immer und immer wieder gern.
2: Stop!

0: Bis zum Schluss. Pixies, Where Is My Mind?
1: Gut, das war der Buchstabe P auf unserer Reise durchs ABC. Als nächstes, jetzt kommt eine Zehnerwertigkeit bei den Buchstaben. Also das war eine ziemliche Challenge natürlich. Wie beim Scrabble. Q, 10 Punkte. Q wie Quantbürsten oder Quai oder Queens of the Stone Age. Es war in deinem Fall wirklich sehr naheliegend. Was Kurzes. Six Shooter. Go.

0: Das Quebec Symphony Orchester für den Buchstaben Q.
1: Und somit kommen wir zum Thema des heutigen Tages, Randgruppen. Sollen Randgruppen mehr gemobbt werden? Und wenn ja, vor allem wie? Schreibt bitte eure Ideen unten in die Kommentare und lasst uns bitte ein paar Likes da. Falls ihr den Button für die Likes nicht findet, es könnt ihr auch gerne vor dem Eingangstor vom Freien Radio Salzkammergut irgendwelche Naturalien wie Speck oder alte Schuhe da lassen.
0: Butter.
1: Ja, Randgruppe. Nächste Randgruppe, die wir hören, ist Resin mit dem Superhit Chasm. Whatever that means. Ich glaube, irgendwas wie abkommen.
2: Alles klar, ich kenn's nicht, ich bin schon recht gespannt.

0: Das war jetzt kein technischer Effekt, die Nummer hört tatsächlich so auf.
1: Die sind während dem Aufnehmer in irgendeinen Abgrund eingefallen und dort sind sie bis heute. Eine schöne Geschichte.
0: Eine wunderschöne Geschichte, ja. Voll, voll. Ja, es geht weiter in unserem Programm am Freien Radio Salzkammergut mit der Radiosendung EMC jeden zweiten und vierten Freitag im Monat. Mit dem heutigen Thema Lidl von A, B, C bis Z. Smiley, dann seht ihr es nicht, dann signet die und auch der Hattori Hansen. Wir sind jetzt beim Buchstaben S angelangt und da kann ich nicht anders, da muss ich Soundgarden reinhauen. Und wieder mal, ich bin halt bei den 90er Klassiker irgendwie hängen geblieben, weil es halt so ist, wie es ist. Das Video, das hat mich geflasht und die Nummer heißt Black Hole Sun. Viel Spaß.

0: Ich habe gefadet.
1: I faded out.
0: Black Hole Sun, Soundgarden. Ein super grandioses Video.
1: Ja, heute Radio EMC, ABC, von A bis Z durch die musikalische Welt. Wir müssen uns sputen, dass wir noch zum Z kommen, weil das wird besonders gut. Darum geht es ganz schnell weiter mit T wie Therapie.

0: Therapy, Mems, Screamager, ja, liebe Kinder, so hat sich in den 90er Jahren Traurigkeit angehört.
1: Es wird unglaublich eng, ob man wirklich nur alle Buchstaben heute durchbringen oder ob man manche vielleicht unter den Tisch fallen lassen müssen. Unser Thema heute, Ungusteln an die Macht. wer macht die Ungusteln? Was macht das aus den Ungusteln und was macht man denn gegen die Ungusteln? Wann denn die Ungusteln mal gemacht worden sind und wer dazu vielleicht eine Meinung hat, ist unser Band von den Absinth-Freunden von Urfaust, die ein Stück geschrieben haben, ein leeres Zauberspiel, und das spielen wir jetzt bis zum bitteren Ende.

0: Kriegt der Like.
1: Urfaust haben jetzt die Raumzeit ein bisschen beschleunigt, um unser Endziel uns näher zu bringen und auch natürlich euch.
2: Es wird eine ganz knappe Baustelle. Ich will ja gar nicht zu drüben reden. Es geht weiter mit wie Flügel. Haben wir gerade festgestellt. Das war der Anfang der Verdammung der Menschheit, anscheinend.
0: Ja, da hat das angefangen.
2: Ja.
0: Mit Jugusteln.
2: Ich mag es immer noch, aber früher habe ich es gerne mit Vollbeat mit Sadman's Tongue.

0: Axl Rose bei uns heute zu Gast, Cameo-Auftritt.
1: Ja, Torfarbstein. ja, für wie wohl bitte. Bravo heiße. Wir haben Strabik, mir dann weiter eigentlich für den Gab Michi jetzt nochmal gesagt, eigentlich müssen wir jetzt natürlich wie White Zombie mit vielleicht irgendwie Welcome to Planet Motherfucker spielen oder so. Aber wir sind unvorhersehbar und außerdem haben wir Strabik, drum spielen wir was Kürzeres von der unglaublich genialen Band Ween. So many people in the neighborhood.
0: Ich hätte auf Whitesnake gekommen.

0: Ween met so many people in the neighborhood and I don't know if they are very good people.
1: Also wir haben uns jetzt köstlich amüsiert bei der Nummer, wir sind gescheit mitgegangen.
2: Und die ganzen People of the Neighborhood haben jetzt auch sicher gehört beim Singen, Tanzen, Putzen. Und somit ist das eine perfekte Überleitung zu unserem nächsten Thema. Nein, zu unserem heutigen Thema.
0: Das heutige Thema U.
2: X.
0: Ah, X.
2: X. X-Chromosom, Fluch oder Segen?
0: Fluch, eindeutig.
2: falls irgendwer im Publikum eine Meinung hat, bitte schreibt es unten in die Kommentare.
1: Oder legt es vor die Tür.
2: Legt es vor die Tür. Auf jeden Fall freuen wir uns, wenn irgendwer ein Like da lässt oder drei.
0: Aber keine Chromosomen da lassen, bitte.
2: Das wäre unartig und würde den Richtlinien unseres freien Radiosenders widersprechen. Und ohne null länger auf... So, jetzt habe ich den Faden verloren. Es wird unglaublich knapp. Die Raumzeit verbirgt sich schon ein bisschen. Wir setzen fort mit einer britischen Thrash-Metal-Gruppe, weil diese Musikrichtung ist noch vollkommen zu kurz gekommen heute. Xantrix mit Black Embrace und jetzt geht's los.
1: Aber jetzt.

0: So, und wer jetzt den Kopf noch am Hals hat, der ist bereit für die nächste Nummer.
1: Ja, viel ruhiger, viel schneller, wir werden überzeugen müssen.
2: Ja,
1: los geht's. Nicht. Ja, ist übrigens die Yeah Yeah Yeahs mit Blacktop.

0: Wir faden.
1: Wir faden.
0: Ja.
1: Yeah,
0: mit Blacktop. Wir müssen überzeugen, wie ihr könntet. Weil was war es? A, B, C bis Z ohne Z.
1: Ja, genau. X, Y, Z, weil das W wie Willy Wilson, der am 9. jetzt dann anfängt. Die Willy Wilson-Fans müssen nur kurz warten, weil wir müssen nur spielen Z. Und eigentlich war jetzt natürlich wieder, lieber Gab Michi, ZZ-Top angesagt. Aber nein, wir lassen es halt langsam und romantisch ausklingen. Mit dem Giro di Italia, Zucchero.
0: Genau, und verabschieden uns
1: mit in Liebe.
0: Euer EMC. Ein schönes Pfingstwochenende.
1: Genau.
2: Wiedersehen.
0: Ja, Dore, danke.
2: Es hat mich sehr gefreut.

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Ja, und hier ist er auch schon wieder, euer Willie Wilson bei einer neuen Ausgabe von Rock'n'Roll Radio hier im Freien Radio Salzkammergut. Einen wunderschönen guten Abend, liebe Rock'n'Roller. Das waren AC/DC mit Riff Raff und weiter geht's gleich mit einem weiteren Kracher und zwar Airborne mit Red Dressed Woman. Viel Spaß!

Rebel Rouser, The Suite. Und bevor es mit dem nächsten Klassiker weitergeht, kurze Werbung wieder mal in eigener Sache. Ich darf mich wie immer freuen, wenn Sie auf der neuen Rock'n'Roll Radio Homepage vorbeischauen würdet. Und zwar rock-n-roll-radio.at. Und jetzt kommen Thin Lizzy mit Jailbreak.

Wolverine aus Wien kommen jetzt als nächstes. Eine Band, die immer wieder mal gerne den Lizzie-artige Gitarren-Solis in einer Songs drinnen hat. Wie gesagt, jetzt kommen Wolverine mit der Nummer Good Time.

großartige Nummer und großartige Band. Cheap Trick mit Everything Works If You Let It. Jetzt kommt eine Band aus Schweden, nämlich Spiders mit Hangman. Ihr könnt ja dabei in der Zwischenzeit auf die neue Homepage schauen. Für alle, die erst jetzt zugeschaltet haben, das ist Rock'n'Roll Radio und die Homepage rock-n-roll-radio.at. Und jetzt Spiders mit Hangman.

jetzt gleich noch einmal AC/DC mit der Nummer Guns N' Roses, beste Band der Welt, vom legendären Album

Jesus, schon wieder so spät, die Sendezeit ist fast schon wieder vorbei. Da bleibt mir eigentlich nur noch zu sagen, danke fürs Zuhören. Wir hören uns hoffentlich in 14 Tagen wieder. Bis dahin eine gute Zeit und darf mich verabschieden mit Vanya Sky. Und die spürt uns jetzt eine Covernummer von Rory Gallagher, Shadowplay. Merci, danke, Servus.

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Welcome, ladies and gentlemen. Willkommen zu dieser Ausgabe von Woom Woom Music. Heute geht's gleich von Beginn an richtig mitten ins Geschäft, direkt in die stampfende und rauchende Steam Machine hinein. Und wie ihr ja wisst, kommt nicht alles nur von den Plattendecks, sondern es ist sozusagen eine Live-Performance, denn einiges kommt von Synthesizern und Drumcomputern. So, am Mikrofon und an den Reglern, wie immer, euer DJ Captain Aureal und hoffentlich, wie immer, zu unser aller Vergnügen. Gute Unterhaltung.

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Ladies and Gentlemen, wie immer ungefähr 15 Minuten vor Ende unseres Mixes möchte ich mich auch heute an dieser Stelle von euch verabschieden und hoffe natürlich, dass wir einander wiederhören kommenden Freitag hier auf Radio FRS um 23 Uhr bei Woom Woom Music, wie immer am Freitag um diese Zeit. Also, bis dahin, eine gute Zeit, eine schöne Woche. Servus.